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1: Dass Architektur kein Spektakel muss sein. Um das geht es im Schweizer Architekturmuseum in der neuen Ausstellung Tony Fretton Practice, die bis im Januar 27 zu sehen ist. Kein Spektakel heisst Architektur, wo du vielleicht dran vorbeilaufst, ohne dafür zu denken, ohne Stuck oder Prunk. Aber wenn man die Gebäude näher anschaut, sieht man spannende Details, interessante Materialien und das Spiel mit Licht. Der mehrfach ausgezeichnete Tony Fretton hat ganz verschiedene Gebäude entworfen. Wie ein Chalet in England, Wohnblocks zu Schaffhausen, ein Krematorium in Belgien, ein SRF-Gebäude zu Zürich und eine Botschaft zu Polen. Der Leiter vom Architekturmuseum, Adam Cimcik, betont, dass es bei allen um die Unspektakularität von Architektur geht. Die minimalistische Szenografie für Ausstellung spiegelt die Idee.
2: It is possible to think of architecture beyond the spectacle.
1: Beide Macher von Ausstellung stehen im Umbruch. Adam Cimcik ist neu als Leiter am Architekturmuseum und der 81-jährige Architekt Tony Fretton aus London hat seine Praxis beendet und ist in Pension gegangen. Jetzt hat er sich ganz der Kuration für Ausstellung können widmen. Die Ausstellung ist in vier Räume aufgeteilt. Der erste Raum namens Culture geht darum, wie Tony Fretton sein Studio hat gefunden. Im zweiten namens Society und Business Boten, also Wohnhäuser, Botschaften, Bürogebäude. Der dritte Raum Existence zeigt Gebäude, die mit Globen zu tun haben. Im letzten Raum Reflection gibt es einen Bruch mit dem Rest der Ausstellung. Hier drehen sich die Perspektiven um. Statt dass man lokal auf Tony Fretton schaut, schaut er auf das Lokale. In einem Fotoessay, das auf einem Bildschirm läuft, beschreibt er die Umgebung des Museums und fokussiert sich auf kleine Details, die ihm im Alltag nicht auffallen. Die Trams hinter dem Tengeli-Brunnen, der Garderobeständer vom Museum, Energieetiketten an Gebäuden. Seine Fotos sind spontane, schiefe Handyaufnahmen, die authentisch wirken und den Stil von Unspektakularität fortsetzen. Tony Frettons Stil ist als Laie schwierig zu verstehen und herauszufinden. Adam Cimcik beschreibt ihn als Gentleman Punk, als minimalistisch und elegant.
2: To Basel audience, I think they would appreciate Tony's absolutely impeccable sense of taste, sparse detailing, restraint, elegance, beauty, but not overwhelming beauty. These projects are very analog in the way they were made, They have to do with the craft of architecture in the very essential sense.
1: Die Ausstellung Tony Fretton Practice im Architekturmuseum legt den Fokus nicht auf die fertigen Häuser, sondern auf den Prozess. Die kreative Praxis, mit Skizzenbüchern, Performance und nie realisierten Gebäuden. Man sieht den Entstehungsprozess, von der ersten Skizze zu genauen Entwürfen, zu Fotos von den bewohnten Häusern. Tony Frettons Gebäude sehen je nach Funktion unterschiedlich aus. Die grossen Wohnblocks wirken eher unauffällig, kleinere Gebäude tun sich durch Materialien hervorheben, wie im roten Kalkstein beim Red House. Insgesamt scheint er kubistisch, mit vielen Rechtecken und grossen Fensterfronten zu arbeiten. Besonders stark wirken Glaubensgebäude, wo sie mit der umliegenden Natur spielen. Ein eindrückliches Beispiel ist eine katholische Kirche, wo die Fenster so gesetzt sind, dass genau das Kreuz auf der Altarwand vor Sonne beleuchtet wird. Während man durch die vier Räume durchgeht, ist es manchmal schwierig, sich die Häuser richtig vorzustellen, wo man ganz verschiedene Perspektiven an der Wand sieht. Außerdem gibt es keine architektonischen Modelle, die eine Visualisierung geholfen hätten. Tony Fretton sagt, die wären jetzt zeitaufwendig und zu teuer gewesen. Als Rahmenprogramm zur Ausstellung bietet das Museum eine Veranstaltungsreihe namens «From London», wo weniger bekannte, also unscheinbare Londoner ArchitektInnen einlädt. Tony Fretton hat das Programm kuratiert. Er beschreibt die Auswahl so.
3: I've always wanted to help other architects. I have some reputation in the world. And I think if you have that, you help other architects who are different. I chose people who weren't in the forefront of architecture from Britain, but I thought people who were doing very good work. And I would say that these people represent a quiet counterculture. So I have MUF, which is an all-women's art and architecture group. Takeru Shimazaki, an expatriate Japanese architect working in London, doing extremely fine work. And Hugh Strange, who only works in small practices, only works directly for people, and only builds in wood.
1: Bis am 3. Januar siehst du im Schweizer Architekturmuseum die Ausstellung Tony Fretton Practice über die Architektur von Briten Tony Fretton, von ihm selber kuratiert. Der moderne, minimalistische Stil der Gebäude wird von Ausstellung gespiegelt, was ein besonderes Augenmerk auf den Prozess legt, von der ersten Skizze zum fertig eingerichteten Haus. Das zieht sich durch die vier Themen Culture, Society, Existence und Reflection durch. Sowohl die Ausstellung wie auch die Architektur haben ein Ziel, kein Spektakel zu sein. Für Radio X, Miriam Lubrich.
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Im Naturhistorischen Museum siehst du die verschiedensten Ausstellungen, zum Beispiel Quagga und Dodo über bedrohte oder ausgestorbene Tierarten. In der Guscheraika kannst du viel über die alten Römer lernen. Zum Beispiel in der Ausstellung «Das perfekte Dinner – Römer, Macht und Müll Teil 2». In der Kunsthalle ist digital Light und Airy ausgestellt. Constellation ist eine Ausstellung, die du in der Fondation Bayerlo siehst. Emil Ferris Between Selves ist im Cartoon Museum ausgestellt. Die Monira Al-Qadiri mit Benzinfloats siehst du im Kunsthaus Basel-Land. Laboring Bodies ist im Museum Tangley ausgestellt. Backjumps – The Life Issue – Reality Check ist eine Ausstellung, welche du in der Colab Gallery in Weil am Rhein siehst. Und Kult, Kultur, Kunst, jüdische Feige siehst du im Jüdischen Museum.

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1: Heute ist Dienstag, der 29. 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
1: Dass Architektur kein Spektakel muss sein. Um das geht es im Schweizer Architekturmuseum in der neuen Ausstellung Tony Fretton Practice, die bis im Januar 27 zu sehen ist. Kein Spektakel heisst Architektur, wo du vielleicht dran vorbeilaufst, ohne dafür zu denken, ohne Stuck oder Prunk. Aber wenn man die Gebäude näher anschaut, sieht man spannende Details, interessante Materialien und das Spiel mit Licht. Der mehrfach ausgezeichnete Tony Fretton hat ganz verschiedene Gebäude entworfen. Wie ein Chile in England, Wohnblocks zu Schaffhausen, ein Krematorium in Belgien, ein SRF-Gebäude zu Zürich und eine Botschaft zu Polen. Der Leiter vom Architekturmuseum, Adam Cimcik, betont, dass es bei allen um die Unspektakularität von Architektur geht. Die minimalistische Szenografie für Ausstellung spiegelt die Idee.
2: It is possible to think of architecture beyond the spectacle.
1: Beide Macher von Ausstellung stehen im Umbruch. Adam Cimcik ist neu als Leiter am Architekturmuseum und der 81-jährige Architekt Tony Fretton aus London hat seine Praxis beendet und ist in Pension gegangen. Jetzt hat er sich ganz der Kuration für Ausstellung können widmen. Die Ausstellung ist in vier Räume aufgeteilt. Der erste Raum namens Culture geht darum, wie Tony Fretton sein Studio hat gefunden. Im zweiten namens Society und Business Boote, also Wohnhäuser, Botschaften, Bürogebäude. Der dritte Raum Existence zeigt Gebäude, die mit Globen zu tun haben. Im letzten Raum Reflection gibt es einen Bruch mit dem Rest der Ausstellung. Hier dreht sich die Perspektive um. Statt dass man lokal auf Tony Fretton schaut, schaut er auf das Lokale. In einem Foto-Essay, das auf einem Bildschirm läuft, beschreibt er die Umgebung vom Museum und fokussiert sich auf kleine Details, die ihm im Alltag nicht auffallen. Die Trams hinter dem Tengeli-Brunnen, die Garderobeständer vom Museum, Energieetiketten an Gebäuden. Seine Fotos sind spontane, schiefe Handyaufnahmen, die authentisch wirken und den Stil von Unspektakularität fortsetzen. Tony Frettons Stil ist als Laie schwierig zu verstehen und herauszufinden. Adam Cimcik beschreibt ihn als Gentleman Punk, als minimalistisch und elegant.
2: To Basel audience, I think they would appreciate Tony's absolutely impeccable sense of taste, sparse detailing, restraint, elegance, beauty, but not overwhelming beauty. These projects are very analog in the way they were made, you know. They have to do with the craft of architecture in the very essential sense.
1: Die Ausstellung Tony Fretton Practice im Architekturmuseum legt den Fokus nicht auf die fertigen Häuser, sondern auf den Prozess. Die kreative Praxis, mit Skizzenbüchern, Performance und nie realisierten Gebäuden. Man sieht den Entstehungsprozess, von der ersten Skizze zu genauen Entwürfen zu Fotos von den bewohnten Häusern. Tony Frettons Gebäude sehen je nach Funktion unterschiedlich aus. Die grossen Wohnblocks wirken eher unauffällig, kleinere Gebäude tun sich die Materialien hervorheben, wie im roten Kalkstein beim Red House. Insgesamt scheint er kubistisch, mit vielen Rechtecken und grossen Fensterfronten zu arbeiten. Besonders stark wirken Glaubensgebäude, wo sie mit der umliegenden Natur spielen. Ein eindrückliches Beispiel ist eine katholische Kirche, wo die Fenster so gesetzt sind, dass genau das Kreuz auf der Altarwand vor Sonne beleuchtet wird. Während man durch die vier Räume durchgeht, ist es manchmal schwierig, sich die Häuser richtig vorzustellen, wo man ganz verschiedene Perspektiven an der Wand sieht. Außerdem gibt es keine architektonischen Modelle, die eine Visualisierung geholfen hätten. Tony Fretton sagt, die wären jetzt zeitaufwendig und zu teuer gewesen. Als Rahmenprogramm zur Ausstellung bietet das Museum eine Veranstaltungsreihe namens «From London», wo weniger bekannte, also unscheinbare Londoner ArchitektInnen einlädt. Tony Fretton hat das Programm kuratiert. Er beschreibt die Auswahl so.
3: I've always wanted to help other architects. I have some reputation in the world. And I think if you have that, you help other architects who are different. I chose people who weren't in the forefront of architecture from Britain, but I thought people who were doing very good work. And I would say that these people represent a quiet counterculture. So I have MUF, which is an all-women's art and architecture group. Takeru Shimazaki, an expatriate Japanese architect working in London, doing extremely fine work. And Hugh Strange, who only works in small practices, only works directly for people, and only builds in wood.
1: Bis am 3. Januar siehst du im Schweizer Architekturmuseum die Ausstellung Tony Fretton Practice über die Architektur von Briten Tony Fretton, von ihm selber kuratiert. Der moderne, minimalistische Stil der Gebäude wird von der Ausstellung gespiegelt, was ein besonderes Augenmerk auf den Prozess legt, von der ersten Skizze zum fertig eingerichteten Haus. Das zieht sich durch die vier Themen Culture, Society, Existence und Reflection durch. Sowohl die Ausstellung wie auch die Architektur haben ein Ziel: kein Spektakel zu sein. Für Radio X, Miriam Lubrich.
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1: Heute ist Dienstag, der 29. September, und so kannst du deinen Tag verbringen. «A Sad and Beautiful World» siehst du im Kultkino-Atelier am 20.04 und am 7.15. Im Naturhistorischen Museum siehst du die verschiedensten Ausstellungen, zum Beispiel Quagga und Dodo über bedrohte oder ausgestorbene Tierarten. In der Goscheraika kannst du viel über die alten Römer lernen, zum Beispiel in der Ausstellung «Das perfekte Dinner – Römer, Macht und Müll – Teil 2». In der Kunsthalle ist digital Light and Airy ausgestellt. 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
1: Bad Revolution will, dann muss das erste Mal emotional verfügbar sein. Have a Heart, das ist ein Ausruf, eine Klage und ein Bitt. Es ist das Debütalbum von der niederländischen Band The Clit, die einen ganzen Longplayer gemacht haben darüber, was genau das geht.

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1: Heute ist Dienstag, der 29. September, und so kannst du deinen Tag verbringen. A Sad and Beautiful World siehst du im Kultkino-Atelier am 20:04 und am 19:15. Im Naturhistorischen Museum siehst du die verschiedensten Ausstellungen, zum Beispiel Quagga und Dodo über bedrohte oder ausgestorbene Tierarten. In der Guscheraika kannst du viel über die alten Römer lernen, zum Beispiel in der Ausstellung «Das perfekte Dinner – Römer, Macht und Müll – Teil 2». 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

0: Wenn ein Fehler passiert, passiert ein Fehler. Wenn wir merken, es passieren keine Fehler, dann wird die Nachtagenda viel schlimmer. Okay. Ja.
1: Es ist Donnerstag, der 1. Oktober, und das kannst du heute alles. Und dann
2: es ist 12.
0: In Augusta Raurica kannst du ab 10 Uhr die Ausstellung «Das perfekte Dinner – Römermacht und Müll» besuchen.
1: Ebenfalls ab 10 Uhr kannst du im Naturhistorischen Museum in Basel die Ausstellung «Schlupfloch – Vom Ei zum Falter» entdecken.
0: Zwischen 10 Uhr und 7 Uhr hat die Ausstellung «Backjumps» in der CoLab Gallery offen.

0: Kamera, weil es ist am Donnerstag am 1. Oktober. Ah. Film Ingeborg Bachmann, jemand, der einmal ich war, läuft am Dreh im Kultkino Kamera.
1: In der Fondation Bela gibt es vom 12. bis 1. Ausstellungs-

0: Text deine DJ-Kunst zum Besten geben oder du hörst einfach zu.
1: Und zwischen 3 und 5 gibt es im Primeo Energie Center in Münchenstein Thüringen Workshops zum Thema Nachhaltigkeit und Klima. 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
0: Ein Rundgang durch die Ausstellung vom Kunstkredit Basel-Stadt 2026 kannst du am 6. in der Kunsthalle Basel machen.
1: Zwischen 6 und 10 hat es ab

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1: Dass Architektur kein Spektakel muss sein. Um das geht es im Schweizer Architekturmuseum in der neuen Ausstellung Tony Fretton Practice, die bis im Januar 27 zu sehen ist. Kein Spektakel heisst Architektur, wo du vielleicht dran vorbeiläufst, ohne dafür zu denken, ohne Stuck oder Prunk. Aber wenn man die Gebäude näher anschaut, sieht man spannende Details, interessante Materialien und das Spiel mit Licht. Der mehrfach ausgezeichnete Tony Fretton hat ganz verschiedene Gebäude entworfen. Wie ein Chalet in England, Wohnblocks zu Schaffhausen, ein Krematorium in Belgien, ein SRF-Gebäude in Zürich und eine Botschaft zu Polen. Der Leiter vom Architekturmuseum, Adam Cimcik, betont, dass es bei allen um die Unspektakularität von Architektur geht. Die minimalistische Szenografie für Ausstellung spiegelt die Idee.
2: It is possible to think of architecture beyond the spectacle.
1: Beide Macher von Ausstellung stehen im Umbruch. Adam Cimcik ist neu als Leiter am Architekturmuseum und der 81-jährige Architekt Tony Fretton aus London hat seine Praxis beendet und ist in Pension gegangen. Jetzt hat er sich ganz der Kuration für Ausstellung können widmen. Die Ausstellung ist in vier Räume aufgeteilt. Der erste Raum namens Culture geht darum, wie Tony Fretton sein Studio hat gefunden. Im zweiten namens Society und Business Boote, also Wohnhäuser, Botschaften, Bürogebäude. Der dritte Raum Existence zeigt Gebäude, die mit Globen zu tun haben. Im letzten Raum Reflection gibt es einen Bruch mit dem Rest der Ausstellung. Hier drehen sich die Perspektiven um. Statt dass man lokal auf Tony Fretton schaut, schaut er auf das Lokale. In einem Fotoessay, das auf einem Bildschirm läuft, beschreibt er die Umgebung vom Museum und fokussiert sich auf kleine Details, die ihm im Alltag nicht auffallen. Die Trams hinter dem Tengeli-Brunnen, die Garderobeständer vom Museum, Energieetiketten an Gebäuden. Seine Fotos sind spontane, schiefe Handyaufnahmen, die authentisch wirken und den Stil von Unspektakularität fortsetzen. Tony Frettons Stil ist als Laie schwierig zu verstehen und herauszufinden. Adam Cimcik beschreibt ihn als Gentleman Punk, als minimalistisch und elegant.
2: To Basel audience, I think they would appreciate Tony's absolutely impeccable sense of taste, sparse detailing, restraint, elegance, beauty, but not overwhelming beauty. These projects are very analog in the way they were made, They have to do with the craft of architecture in the very essential sense.
1: Die Ausstellung Tony Fretton Practice im Architekturmuseum legt den Fokus nicht auf die fertigen Häuser, sondern auf den Prozess. Die kreative Praxis, mit Skizzenbüchern, Performance und nie realisierten Gebäuden. Man sieht den Entstehungsprozess, von der ersten Skizze zu genauen Entwürfen zu Fotos von den bewohnten Häusern. Tony Frettons Gebäude sehen je nach Funktion unterschiedlich aus. Die grossen Wohnblocks wirken eher unauffällig, kleinere Gebäude tun sich die Materialien hervorheben, wie im roten Kalkstein beim Red House. Insgesamt scheint er kubistisch, mit vielen Rechtecken und grossen Fensterfronten zu arbeiten. Besonders stark wirken Glaubensgebäude, wo sie mit der umliegenden Natur spielen. Ein eindrückliches Beispiel ist eine katholische Kirche, wo die Fenster so gesetzt sind, dass genau das Kreuz auf der Altarwand vor Sonne beleuchtet wird. Während man durch die vier Räume durchgeht, ist es manchmal schwierig, sich die Häuser richtig vorzustellen, wo man ganz verschiedene Perspektiven an der Wand sieht. Außerdem gibt es keine architektonischen Modelle, die eine Visualisierung geholfen hätten. Tony Fretton sagt, die wären jetzt zeitaufwendig und zu teuer gewesen. Als Rahmenprogramm zur Ausstellung bietet das Museum eine Veranstaltungsreihe namens From London, wo weniger bekannte, also unscheinbare Londoner ArchitektInnen einlädt. Tony Fretton hat das Programm kuratiert. Er beschreibt die Auswahl so.
3: I've always wanted to help other architects. I have some reputation in the world. And I think if you have that, you help other architects who are different. I chose people who weren't in the forefront of architecture from Britain, but I thought people who were doing very good work. And I would say that these people represent a quiet counterculture. So I have MUF, which is an all-women's art and architecture group. Takeru Shimazaki, an expatriate Japanese architect working in London, doing extremely fine work. And Hugh Strange, who only works in small practices, only works directly for people, and only builds in wood.
1: Bis am 3. Januar siehst du im Schweizer Architekturmuseum die Ausstellung Tony Fretton Practice über die Architektur von Briten Tony Fretton, von ihm selber kuratiert. Der moderne, minimalistische Stil der Gebäude wird von der Ausstellung gespiegelt, was ein besonderes Augenmerk auf den Prozess legt, von der ersten Skizze zum fertig eingerichteten Haus. Das zieht sich durch die vier Themen Culture, Society, Existence und Reflection durch. Sowohl die Ausstellung wie auch die Architektur haben ein Ziel: kein Spektakel zu sein. Für Radio X, Miriam Lubrich.
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1: Hallo zusammen, es ist Montag oben und ihr hört B-Sounds auf Radio X. Und heute haben wir mal wieder eine sehr, sehr coole Sendung, weil die letzten paar Sendungen sind immer vor allem Musik gesehen. Und heute haben wir einen mega, mega coolen Gast, und zwar ist der Pfefferkorn bei uns. Hallo.
2: Hallo miteinander, danke schön für die Einladung.
1: Ja, mega schön bist du, mega schön hast du dein neues Album mitgebracht. Und neben mir ist heute Zaron.
3: Hallo.
1: Genau, du hast ein neues Album rausgebracht, der Freitag via Carolina. Und das werden wir heute ausgiebig hören und darüber schwätzen, über deine Inspirationen schwätzen. Aber jetzt als allererstes hören wir noch einen Song von letzter Woche. Und zwar sind da keine Helden mit Luft.
4: Deine

0: Das sind keine Helden mit Luft gesehen. Und jetzt starten wir mit dem Album von unserem heutigen Gast, Pfefferkorn. Und das ist sein Album Via Carolina.
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0: Das war der erste zum Album, der Prolog und Autobahn. Ja, Pfeffer Khan, willkommen.
1: Danke vielmals.
0: Ich hätte gerade eine Frage, und zwar der Name Pfeffer Khan. Woher kommt das?
1: Das ist eigentlich so eine Art Erbe von meinem Grossvater, der Pfefferkorn geheißen hat zum Nachnamen und ist jüdischer Herkunft gesehen und dann mit der ganzen Zweiten Weltkriegs- und politischen Lage damals hat er dann nach dem Krieg eigentlich den Namen geändert zu Pavlu und ich habe wie gefunden, es wäre schön, dem Namen irgendwie so ein bisschen so eine Art Renaissance oder irgendwie Ehrung wieder zu geben, dass der irgendwie wieder lebendig wird. Darum habe ich mich für den entschieden, genau.
0: Und du erzählst ja auch sehr viel von deiner Familie in deiner Musik. Und es kommt oft die Frage von Heimat, Zugehörigkeitsgefühl. Familie, die zwar nicht mehr da ist, aber immer noch in Indien lebt. Wie hat dich die familiäre Fluchtgeschichte in deiner Kindheit geprägt, beeinflusst, auch in deiner Musik natürlich?
1: Ich glaube, so in der Kindheit habe ich das noch nie mega fest auf dem Schirm gehabt. Ich habe auch sehr viel nicht gewusst von dieser ganzen Familiengeschichte, die ich dann auch später im Album noch thematisiere. Es ist mehr dann, ja, eigentlich in den letzten paar Jahren habe ich mich sehr stark damit auseinandersetzt und eigentlich sehr viele Fragen gehabt an meine Eltern und von wo, also wieso ich auch gewusst, sie sind beide von Prag, aber so die genauen Geschichten, wie sie in die Schweiz gekommen sind und so, über das ist nie mega viel geschwätzt worden. Und ich habe dann einfach sehr viel gefragt und dann ist viel zurückgekommen zum Glück. Und dann auch so viele Fotoalben durchgeschaut und Fotos eben von meinen Großeltern, Urgroßeltern, die ich noch nie gesehen habe vorher. Und ich glaube, als Kind ist einfach so mehr so das gesehen, was ich auch so ein bisschen erzähle mit irgendwie einerseits sich in Prag, in Tschechien daheim fühlen und eben so immer auf dem Weg zurück ist auch so eine Line, so quasi zurück heime nach Prag in die Ferien und dann aber wieder zurück eigentlich da, wo man sich eigentlich auch daheim fühlt und in die Schule geht, alle Friends sind und geboren ist, aufgewachsen ist. So. Ja, es ist so ein bisschen so, dass auch Heimatsuche auf jeden Fall.
0: Ja. Genau. Und Musik. Ich habe gesehen, dass du auf Instagram und auf YouTube eigentlich schon seit 2018 ein bisschen aktiv bist. Ja. Ist das jetzt erst dann angefangen? Oder,
1: mit der Musik machen?
0: Ja, genau. Was war ein entscheidender Punkt, der dich dazu inspiriert hat, Musik anzufangen? Oder ist das schon immer etwas, was dich begleitet hat?
1: Hey, ich habe Cello gespielt als Kind. Also meine Eltern sind beide Musikerinnen und Musiker in der klassischen Musik und durch das ist irgendwie so auch dann klassische Instrument spielen, in Stunde gehen, Noten lesen halt auch irgendwie auch ein bisschen Pflicht gesehen. und dann irgendwann habe ich aber ein bisschen genug gehabt. Ich glaube, es war irgendwie Ende Primar gesehen mit 8, 9 oder so, 10 vielleicht. Und habe dann gefunden, ich mache nie mehr Musik und es schießt mich mega an und ich will nicht mehr mit dem zu tun haben. Und dann habe ich es in einem Jahr geschafft, keine Musik zu machen. Und dann habe ich meinen Vater mal gefragt, ob er mir auf der Gitarre einen Beatles-Song beibringen würde. 8 Days a Week ist das, glaube ich, gesehen. Und dann hat er mir die drei Akkorde gezeigt, wo die Dinge so durch den Song durchcarrieren. Und dann aus dem bin ich dann irgendwie auf YouTube gekommen, auf Tutorials, habe von Beatles-Songs lernen, habe dann auch so Beatles eigentlich ganze Songs eigentlich in dem so ein bisschen Instrument gelernt, weil ich habe dann wie eine Gitarre gespielt, die aufgenommen und dann habe ich gefunden, okay, jetzt braucht es noch einen Bass. Habe ich mir irgendwie einen Bass ausgelernt in der Schule, habe YouTube-Tutorial geschaut, how to play 8 days a week und so. Und so ist es dann so ein bisschen in die Richtung gegangen. Dann ist die erste Band gekommen, Los Tres Flamingos, zweite Band, Juicy Lemon Club. Und mein Solo-Ding ist immer so ein bisschen eigentlich unter dem Tisch gesehen. Und so, wenn ich gerade Zeit hatte und etwas machen wollte, sonst noch, habe ich das gemacht. Aber jetzt eigentlich erst seit der Auflösung von Juicy Lemon Club, so vor einem Jahr, eineinhalb Jahr, habe ich das so richtig angefangen, ernster nehmen, Pfefferkorn. Genau.
2: Mega cool.
0: Ja.
2: Hast du dort auch schon gesungen? Bei den Los Tres Flamingos hast du auch mal gesungen? Also ich habe ein paar Live-Videos im Kopf, wo ich dich singe.
1: Ja, Los Tres Flamingos habe ich viel gesungen oft. Und bei Juicy Lemon habe ich einfach Backing-Vocals gemacht, aber dann auch oft mit der Berenice eben so die ganzen Gesangsteile so ein bisschen arranged und Lyrics geschrieben mit ihr zusammen. Und da bin ich dann aber wie viel mehr im Hintergrund gesehen.
2: Okay.
1: Bei Flamingos sind es mehr auch oft meine Songs gesehen und ich habe dort wie gesungen, aber ja. Yeah. Genau.
2: Also hast du dort schon die Songwriting-Erfahrung mitgenommen in dem Sinn, oder?
1: Ja, voll, eigentlich bei beiden Projekten, voll. Cool. Ja.
2: Ja, weil das finde ich, hört man auch. Also es ist Es sind gute Songs, es ist durchdacht, oder? Es ist, man merkt, dass du eine gewisse Erfahrung mitbringst. Also das ist mega cool.
1: Das freut mich zu hören, wenn man das merkt.
2: Das ist immer gut, oder? Ja. Ja, sollen wir mal in den nächsten Song reinhören?
1: Yes, von mir aus sehr, sehr gern.
2: Also, dann kommen wir jetzt zum dritten Song auf dem Album mit Schöner Tag Nummer 1.

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0: So, das sind jetzt ein schöner Tag 1, Dämmerung und ein schöner Tag 2 gesehen. Und eben heute zu Gast ist Pfefferkorn bei uns im Studio, wo sein neues Album Via Carolina präsentiert und mit uns über seine Musik redet. Danke vielmals, bist du da. Mega cool, mega spannend.
1: Hey, danke vielmals, darf ich da sein?
0: Via Carolina, woher kommt der Name?
1: Das ist eigentlich auch aus meiner Kindheit eigentlich so eine Core-Erinnerung, weil das ist ein Autobahnabschnitt, wo irgendwo um Nürnberg rum steht wie auf den Autobahnschildern Via Carolina, wo dann wie an die tschechische Grenze bis nach Prag führt. Und ich habe gemeint, es ist irgendwie historisch irgendeine wichtige Handelsroute gesehen oder so etwas. Und es steht dann wie immer so, einfach auf den Autobahnschildern, wo halt Kilometeranzahlen stehen, steht dann immer so oben Via Carolina. Und das ist irgendwie so eine, auch mit so einem Logo, so einem Bild. Und jetzt sich mir das mega eingeprägt und so das Hin- und Herfahren zwischen Basel und Prag als Kind. Irgendwie 4-5 Mal im Jahr. Das habe ich irgendwie gefunden, ist gut passend für das ganze Album.
0: Mega cool, ja, mega, mega. Ja. Und es ist ja ein Konzeptalbum, wir haben es auch gerade gehört, die drei Songs gehen eigentlich alle ineinander über. Ja, wie hat sich das so ein bisschen gestaltet, der Prozess, oder wie bist du auf die Idee gekommen, dass es ein Konzeptalbum sein muss?
1: Hey, ich glaube, ich habe ganz am Anfang vom Album, also vom Prozess von der so Creation vom Album, habe ich eigentlich noch sehr, sehr viel zu tun gehabt mit Juicy Lemon Club und das ist eigentlich so mehr so mein Sidequest Maxing-Projekt gesehen. Nein, wo ich einfach so gefunden habe, okay, irgendwie bei Juicy Lemon Club haben wir halt irgendwie viele Songs mit Popstrukturen und es ist wie klar gewesen, Intro, es darf nicht zu lange gehen, bis der Gesang kommt, dann kommt Refrain, Strophe, Refrain, Bridge, Refrain, so mäßig. Und ich habe einfach irgendwie so ein bisschen gedacht, ich würde mal gern etwas konzeptmäßig ausprobieren. So mäßig eben, es fängt an mit etwas Gesprochenem, dann kommt der Song, dann kommt wieder etwas Gesprochenes, wo irgendwie so ein bisschen Geschichte erzählt. Und ich habe ehrlich gesagt überhaupt nicht gedacht, dass es aus diesem Album wird. Ich habe einfach so, weil ich mal so ein bisschen Sachen ausprobieren. Und dann, wo dann Juicy irgendwie sich aufgelöst hat, habe ich gedacht, ah, okay, ja, was mache ich jetzt irgendwie zu meinem Main-Project? Und dann habe ich irgendwie die Songs rumliegen gehabt. Und eben auch viele von diesen Zwischentracks, wie Dämmerung, immer noch einer werden gehört, Barrikaden und auch der Prolog. Und dann habe ich gedacht, ja, ich probiere doch einfach so eine Geschichte, um die Songs umzubauen und habe dann so ein bisschen Ideen gesammelt und das dann so peu à peu dann zusammengesetzt.
0: Mhm. Ja. Ja, mega cool. Und das ganze Sounddesign, also das ist ja am Anfang so die Schreibmaschine, wo ja so, also ich finde, es löst ja ein unglaubliches Kopfkino aus. Also auch live jetzt, ich bin ja an deiner Release-Show gesehen, das war jetzt gerade letzten Donnerstag gewesen. Und dort hast du das ja alles also umgesetzt, das habe ich auch mega cool gefunden, weil das ja, ist etwas, was ja auch heute nicht mehr so verbreitet ist. Ich würde sagen, das ist, also die ganzen Konzeptalben sind ja so in den 70er recht gross aufgekommen, 70er, 80er. Mhm. Und dann ist das, glaube ich, ja, ist es ein bisschen verschwunden, oder? Halt einfach wegen dieser ganzen V-Pop-Musik gestaltet sein muss für den grossen Markt. Aber ich finde das unglaublich cool, dass du das probierst und ja, was ich mir gefragt habe, die ganzen Sounds, also hast du so ein genaues Bild im Kopf gehabt oder hast du irgendwie mit einem Sound-Engineer überlegt, was muss jetzt da sein oder ist das alles schon von Anfang an klar gewesen, dort muss jetzt eine Schreibmaschine sein und da kommt jetzt irgendwie noch das Autofahrgeräusch rein und so?
1: Ich glaube, das sind alles so Extras gewesen, die dann eigentlich am Schluss dazugekommen sind, wo das Album eigentlich schon gestanden ist. Also ich habe wie einfach meine Stimme und die ganzen Instrumente zuerst aufgenommen. Es haben eben auch noch ein paar Friends von mir mehr Sachen aufgenommen. Zum Beispiel, der Juan hat noch Schlagzeug eingespielt bei Barne Songs. Und das ist wie das gewesen, was zuerst gestanden ist. Und dann habe ich aber irgendwie noch, ja, irgendwie mit dem Produzenten Philipp Laffer

0: haben wir zuerst so ein bisschen nach Daten geschaut und es hat wie noch, es ist wie noch so zwei, drei Monate gegangen, bis ich zu ihm gegangen bin und ich habe eigentlich so ungefähr fertig gehabt. Dann habe ich gedacht, okay, was mache ich jetzt noch? Und dann habe ich eigentlich ein bisschen Schiss gehabt, dass ich es so verschlimmbessere, aber habe dann noch recht viel so Special-Effekt-Sachen noch probiert, rauszufinden, was könnte noch passen, irgendwie. Eben am Anfang erzähle ich viel, okay, Schrittmaschine würde irgendwie passen, weil es ist halt so, dann auch etwas, wo immer wieder kommt, bei Prolog, bei Dämmerung, bei Barrikaden kommt immer so wieder so, dass, okay, quasi erster Akt abgeschlossen, jetzt erzählt irgendwie wieder der Erzähler so ein bisschen mäßig, was passiert jetzt, und dass dann die Schrittmaschine reinpasst, habe ich wie, eben genau aus dem Grund, dass es so wie ein Bild auslösen im Kopf. So wie irgendwie, man hockt in einem Theaterstück und es ist nur so eine Scheinwerfer auf eine Person, die schreibt und erzählt. So Erinnerungen. Und mit dem Philipp Laffer haben wir dann eigentlich noch so gewisse Sounds haben wir noch ein bisschen angepasst und ich habe auch noch viel mehr Sachen. Ich habe auch noch so Möwen, Meergeräusche in Autobahnstrophen drin gehabt, weil es irgendwie vom Atlantik erzählt, aber das ist dann, da hat er zum Glück mich dann ein bisschen bremst und gefunden, hey, look, das ist nicht der Ausflug in Zolli, das Album. Ja, weil am Schluss können wir auch noch grillen bei Pinienwald so und dann haben wir es noch ein bisschen reduziert mit Special Sounds.
1: Ja, aber finde ich cool. Also finde ich wirklich eine mega, mega nice Idee. Und genau das Bild, wo du jetzt gerade gesagt hast, das hat es bei mir auch ausgelöst. Ja. Also das hast du dann voll spot on drauf.
0: Super, das ist ja super.
1: Mega cool. Genau. Jetzt, ich habe gerade eine Frage gegangen, jetzt ist mir zuerst entfallen, aber jetzt ist mir wieder eingefallen. Hast du in dem Fall den Großteil selber eingespielt? Also auch Bass, Schlagzeug und so? Oder hast du irgendwie eine fixe Konstellation oder Band gehabt?
0: Nein, also ich habe, Prolog, Autobahn und Schöner Tag 1, Pinienwald und Ventilator haben wie acht Schlagzeuge, die ich nicht selber eingespielt habe. Also Ventilator hat Nico eingespielt, ein guter Freund von mir, der jetzt auch in der Liveband dabei ist. Und die anderen Songs hat Juan eingespielt in seinem Studio. Und sonst, wenn es so elektronische, programmierte Drums hat, dann habe ich das selber gemacht. Und sonst eigentlich alles. Also Gitarre, Bass, Klaviersachen. Ich habe dann zum Beispiel noch bei Brandmauer, hatte noch der Timon von Juicy Lemon Club ehemals, hat auch noch ein Synthi-Solo gemacht, weil so einen versierten Keyboarder bin ich leider noch nicht. Und dann hat noch der Simon, der bei mir Bass spielt in der Band, hat noch so kleine Bongo-Sachen aufgenommen, so ein bisschen Perkussion und aber so eigentlich der Großteil habe ich wie selber gemacht, weil ich glaube auch einfach viel zu grosse irgendwie Erwartungen und exakte Vorstellungen hatte und das wir nicht haben wollen abgeben, um das jemand anderem machen lohnt, dann die ganze Zeit müssen reinschnurren.
1: Okay, cool, mega spannend, sehr nice. Ja, dann würde ich sagen, gehen wir zum nächsten Block, also die nächsten zwei Songs sind Barrikaden und Brandmauer.
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0: Also, das sind Barrikaden und Brandmauer gewesen. Ich hätte da gerade eine Frage zu dem Track Brandmauer. Und zwar hat also das ganze Album eigentlich wirkt eigentlich schon recht, würde ich sagen, pessimistisch, was die Zukunft der Welt anbelangt, würde man sagen.
1: Ja.
0: Und genau, was ist, wenn ich das so fragen kann, was ist deine Prognose? Wird Brandmauer endgültig fallen und will ja auch in deine Songs tust ja wieder oder du tust ja gewisse Muster wieder erkennen, wo eben genau das Leben, wo jetzt von deinem Großvater geprägt hat. Genau, was für Haltung oder Meinung vertretest du da?
1: Mhm. Hey, ich glaube so, dass was jetzt gerade in ganz Deutschland irgendwie läuft, respektive nicht nur Deutschland, ich meine USA und irgendwie jetzt die letzten 16 Jahre in Ungarn und ich weiß nicht, in den Niederlanden ist das auch geil, in Frankreich ist auch ein rechter Rechtsruck, England sowieso. Mhm. Irgendwie habe ich das Gefühl, wird das hoffentlich nicht wie gewinnen in dem Sinn. Und ich habe auch mal gehört, so, an Europa ist der große Vorteil, dass es so viele einzelne Länder sind, dass es eigentlich fast nicht dazu kann kommen, dass wir gleichzeitig überall mega gefährliche Leute an die Macht kommen. Und eben, wir haben ja jetzt in Sachsen-Anhalt gesehen, Brandmauer ist zwar eigentlich schon etwa ein Jahr alt, wenn ich das geschrieben habe, aber dort ist ja eigentlich genau das jetzt am passieren. Eine Regierung wird gebildet, wo höchstwahrscheinlich die AfD wird komplett dabei sein. Und das ist ja eigentlich genau die Brandmauer, von der man schwätzt seit 1945, man nicht so mit als gesichert rechtsextrem eingestufte Parteien Regierungen bilden oder Koalitionen oder überhaupt irgendwie an der Politik teilhaben lassen. Und ich habe das Gefühl, es ist irgendwo durch auch, wie soll ich sagen, natürlich oder so ein bisschen, ja, zum jetzt mal ein bisschen optimistischer sein, kann wie vorkommen, dass es politische Umschwünge gibt in den Ländern, in verschiedenen Teilen von Ländern, weil irgendeine Arbeitslosigkeit wieder steigt und den Leuten nicht gut geht und dann sucht man nach einfachen Erklärungen für grosse Probleme und so populistische Leute bringen die Antworten dann und dann wählt man sie, obwohl sie eigentlich genau das Gegenteil davon wollen machen, als den armen Leuten helfen. Und ich glaube aber, eben in den USA sieht man sie jetzt, bald sind ja Midterms und Prognosen gesehen, eigentlich jetzt für uns, würde ich sagen, sehen recht gut aus. Und ich glaube, ich bin da eigentlich sehr guter Dinge. Aber ich glaube, es ist wie nicht so, man kann nicht einfach hoffen und schauen, jojo, das kommt schon gut, sondern man muss, wenn man stimmberechtigt ist, muss man unbedingt von seinem Recht Gebrauch machen und wählen, abstimmen, irgendwie in Diskussionen gehen, an politische Veranstaltungen, an Demos. Und ich glaube, es ist wie in unserer Hand. Aber ich bin eigentlich optimistisch.
2: Ja, absolut. Ja, ich meine eben, man merkt auch den Umschwung, oder? Also jetzt eben in Amerika, man merkt, es hat so einen Kipppunkt jetzt erreicht, dass es, glaube ich, auch langsam den Leuten, dass es, glaube ich, ein Großteil von den Leuten realisieren, dass es so irgendwie nicht weitergehen kann. Und ich meine, das Einzige, was einfach hart ist, dass es zuerst mal zu dem Kipppunkt kommen muss oder jetzt hätte müssen, in dem Sinn.
1: Mhm.
2: Und darum, ja, also mit Deutschland, das ist schon, ich bin da voll bei dir, das ist schon ein bisschen besorgniserregend, wenn man das sieht. Und eben, da liegt es an uns und wir dürfen auch sehr dankbar sein, dass es zum Beispiel in der Schweiz wir so viel Mitspracherecht haben, oder? Also ich meine, wir haben so viele Tools da drum, wie du sagst, wir müssen unbedingt wählen. Das ist eine mega wichtige Botschaft, auch an alle, die zuhören. Oder?
1: Ja, unbedingt. Absolut, ja, unbedingt.
2: genau.
1: Es gibt viel zu viele Leute, die nicht dürfen und die gerne würden. Und
2: richtig.
1: Darum, wenn man kann, muss man.
2: Das stimmt.
0: Ich hätte noch eine Frage zu einem Text, auch bei Brandmauer. Ich habe das ja gründlich analysiert.
1: Super.
0: wenn die Brandmauer fällt und Fremdenhass alltäglich wird, sitze ich hier nur allein im dunklen Kerzenschein. Was genau meinst du dabei? Also vor allem der letzte Teil, dass du allein im dunklen Kerzenschein hockst. Was genau ist deine Rolle dabei? Oder?
1: Mhm. Hey, ich glaube, es ist mehr so, irgendwie das Sinnbild von, man hockt daheim, irgendwie draussen gewittert es, oder es ist dunkel, es ist Nacht, man kann nicht schlafen und irgendwie es brennt einfach eine Kerze. Und mehr so, so fühlt sich für mich amix die Welt gerade an. Mhm. So, draussen ist es dunkel, irgendwie geht alles den Bach ab, das Klima ist komplett, also die Klimapolitik ist unfassbar schlecht und irgendwie es sterben so viele Leute, unfassbare Trockenheiten, irgendwie Flutwellen, Hurricanes, Extremwetter werden einfach immer wieder schlimmer und irgendwie, das heisst, irgendwie im nächsten Jahr soll es in Basel bis zu 45 Grad werden und das ist einfach, ich finde das einfach irgendwie so, für mich ist das wie so alles so ein bisschen ein Ding, irgendwie Klima geht den Bach ab, es werden rechte Parteien gewählt, die das alles nur noch schlimmer machen, irgendwie der Kapitalismus stürzt sich in die tiefste Krise und immer mehr Leute werden arm, haben kein Geld. Okay, das muss ich jetzt bremsen. Und ja, irgendwie so das Gefühl einfach, habe ich irgendwie so in der, wenn die Brandmauer fällt, so ein bisschen, dort habe ich halt wie viel auch mehr dahinter gemeint, irgendwie so die ganze Welt geht irgendwie gerade gefühlt unter und vor davon brennen. Und ich sitze irgendwie da in einem der reichsten Länder der Welt, in meinem WG-Zimmer, Kerze brennt und ich denke mir so, ich kann nichts machen und irgendwie passiert das einfach und ich fühle mich irgendwie so machtlos und würde gerne etwas machen, aber gleichzeitig, ja, kann ich wie irgendwie auch als Einzelperson nicht viel ausrichten und so ein bisschen das Machtlosigkeitsgefühl und irgendwie gleichzeitig ist mir auch mega wichtig, sehe halt in der Hoffnung, dass der Song vielleicht auch, ja, ein bisschen mehr Leute erreicht, dass das irgendwie so ein bisschen überkommt, hey, Leute, schaut mal um euch herum, schaut vielleicht, geht mal weg vom TikTok, wo einem irgendwie die AfD sagt, alles wird besser, wenn wir an der Macht sind und so und schaut irgendwie das Wetter an und wie es den Leuten geht und die ganze sogenannte globale Süden, so krasse Armut und einfach im Vergleich zu Europa, das ungefähr.
2: Ja. Ja, ich kann dir voll zustimmen. Und es ist eine mega wichtige Botschaft, also du hast absolut recht.
0: Und eben, dass man eben auch doch, obwohl man sich so hoffnungslos fühlt und so machtlos, dass man eben doch auch seinen Teil machen kann, wie du es vorher eigentlich schon gesagt hast. Mhm. Sei es auch so klein und mein, du kannst nicht das ganze Böse auf dieser Welt selber bekämpfen, aber dort, wo man was machen kann und genau das ist auch das, was es bewirkt. Genau.
1: Ja, absolut, ja.
2: Ja. Hey, wir gehen jetzt trotzdem weiter mit ein bisschen Musik. Wir haben jetzt noch zwei Songs, oder, die auch zusammen sind, Odyssee und Pinienwald.
1: Genau, ja.
2: Dann hören wir jetzt mal in die zwei, drei.
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0: Also, das sind jetzt Pinienwald und, sorry.
1: Odyssee.
0: Odyssee, genau. Pinienwald und Odyssee gesehen. Ja, hey, was hat dich bei diesen Songs bewegt? Oder was ist noch, was möchtest du noch mitgeben zu diesen Songs?
1: Mhm. Das ist eigentlich, Odyssee erzählt so die Geschichte, also eigentlich so die eigentliche Fluchtgeschichte von meinem Großvater, von dem, der eben Pfefferkorn geheißen hat. Und auch am Anfang hört man wie ein Memo von ihm, wo in den 80er Jahren mein Vater mal aufgenommen hat, wo er so seine ganze Erlebnis erzählt. Und dann habe ich eigentlich den Rest vom Song, wie er mich probiert, irgendwie in seine Welt hineinzusetzen, obwohl das natürlich ja, sehr schwierig irgendwie umsetzbar ist, weil ich kann mir gar nicht vorstellen, was das genau muss sein, so an die 30er Jahre irgendwie sich auf den Weg machen und zu wissen, hey, irgendwie, ich muss jetzt einfach weit weg, weil da wird sehr schwierig irgendwie zum Weiterleben. Und voll, aber das habe ich irgendwie so in einer Odyssee probiert zusammenzufassen und in Pinienwald dann auch noch so ein bisschen das ihn vermissen, irgendwie Melancholie, Nostalgie, so ein bisschen das ganze Album eigentlich zusammenfassen, die ganzen Gefühle.
0: Ja, mega. Nein, also ich finde es eine mega gelungene Erzählung und so. Und mega cool, also cooles Projekt, wirklich, wirklich.
1: Freut mich.
0: Ja, mega. Ja, danke, bist du da gewesen. Danke, hast du so frei von der Leber erzählt und haben wir so einen schönen Einblick dürfen kriegen und dich so kennenlernen. Also,
1: sehr, sehr gern. Dankeschön
0: vielmals.
1: Sehr,
0: sehr viel Spass gemacht. Der letzte Song, der hat ja auch noch ein bisschen lustige Story, oder? der ist so ein bisschen, wie soll ich sagen, eine Single-Auskopplung, die es noch drauf geschafft hat.
1: Ja, absolut, ja. Also eigentlich ist das ganze Konzeptalbum eben Prolog bis Pinienwald gewesen, alles, was wir bis jetzt gehört haben. Und Ventilator ist dann ein bisschen leichterer Song, auch ein bisschen melancholischer, nostalgischer Text, aber sehr Disco, sehr tanzbar, sehr leicht eigentlich, so der ganze instrumentale, musikalische Teil. Und den Song hatte ich irgendwie auch noch gehabt und ich bin einfach zu ungeduldig gewesen, um dann mit dem noch warten, erst nach dem Album damit rauszukommen. Und dann habe ich einfach gefunden, ja, wenn das ganze Album durch ist, dann kann man ja noch einen guten, happy, chillige Tanzsong am Schluss anhängen.
0: Das ist noch gut. Also in dem Fall, meine Aufforderung an alle, die jetzt noch zuhören, stehen auf, tanzen zu dem letzten Song. Wir danken dir ganz herzlich, Pfefferkorn, dass du heute bei uns gewesen bist. Danke, Saron, dass du es so gut gemacht hast.
2: Also gute danke
0: Frage
2: dir,
0: gestellt
2: genau.
0: hast.
1: Danke genau. euch vielmals.
0: Also, und dann hören wir uns wieder in 2 Wochen am Montag oben, wenn wieder Bisanz ist. Eine gute Woche und bis dann. Ciao.
1: Ciao, ciao.

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0: Heute ist Dienstag, der 29. September und so kannst du deinen Abend ausklingen lassen. Es ist wieder Zischbar in der K-Bar, ein queerer Treffpunkt präsentiert von Gay Basel. Am 6:30 läuft im Stadtkino der Film «Unter Pflanzen – ein Perspektivenwechsel». Im Foyer vom Schauspielhaus siehst du um 7:30 das Stück «Boxeo 44 – Champions and Clowns». Auf die 8:30 kannst du an der Residenz-Showing von «The Belly and the Night – End of Liberty» teilnehmen. Der Treffpunkt ist beim Kasanerhof 8. Und auch um 8:30 siehst du das Pocani Dyer Trio im Bird's Eye Jazz Club.
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1: Bad Revolution will, dann muss das erste Mal emotional verfügbar sein. Have a Heart, das ist ein Ausruf, eine Klage und ein Bitt. Es ist das Debütalbum von der niederländischen Band The Clittons, die einen ganzen Longplayer gemacht haben darüber, was genau um das geht. Sich ein Herz zu greifen, zumindest in der Zustand von Hilflosigkeit. A Track-Up, Have a Heart, von The Clittons.

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1: Dass Architektur kein Spektakel muss sein. Um das geht es im Schweizer Architekturmuseum in der neuen Ausstellung Tony Fretton Practice, die bis im Januar 27 zu sehen ist. Kein Spektakel heisst Architektur, wo du vielleicht dran vorbeilaufst, ohne dafür zu denken, ohne Stuck oder Prunk. Aber wenn man die Gebäude näher anschaut, sieht man spannende Details, interessante Materialien und das Spiel mit Licht. Der mehrfach ausgezeichnete Tony Fretton hat ganz verschiedene Gebäude entworfen, wie ein Chile in England, Wohnblocks zu Schaffhausen, ein Krematorium in Belgien, ein SRF-Gebäude zu Zürich und eine Botschaft zu Polen. Der Leiter vom Architekturmuseum, Adam Cimcik, betont, dass es bei allen um die Unspektakularität von Architektur geht. Die minimalistische Szenografie für Ausstellung spiegelt die Idee.
2: Is it possible to think of architecture beyond the spectacle?
1: Beide Macher von Ausstellung stehen im Umbruch. Adam Cimcik ist neu als Leiter am Architekturmuseum und der 81-jährige Architekt Tony Fretton aus London hat seine Praxis beendet und ist in Pension gegangen. Jetzt hat er sich ganz der Kuration für Ausstellung können widmen. Die Ausstellung ist in vier Räume aufgeteilt. Der erste Raum namens Culture geht darum, wie Tony Fretton sein Studio hat gefunden. Im zweiten namens Society und Business Boote, also Wohnhäuser, Botschaften, Bürogebäude. Der dritte Raum Existence zeigt Gebäude, die mit Globen zu tun haben. Im letzten Raum Reflection gibt es einen Bruch mit dem Rest der Ausstellung. Hier drehen sich die Perspektiven um. Statt dass man lokal auf Tony Fretton schaut, schaut er auf das Lokale. In einem Fotoessay, das auf einem Bildschirm läuft, beschreibt er die Umgebung des Museums und fokussiert sich auf kleine Details, die ihm im Alltag nicht auffallen. Die Trams in ihrem Tengeli-Brunnen, der Garderobestände vom Museum, Energieetiketten an Gebäuden. Seine Fotos sind spontane, schiefe Handyaufnahmen, die authentisch wirken und den Stil von Unspektakularität fortsetzen. Tony Frettons Stil ist als Laie schwierig zu verstehen und herauszufinden. Adam Cimcik beschreibt ihn als Gentleman Punk, als minimalistisch und elegant.
2: To Basel audience, I think they would appreciate Tony's absolutely impeccable sense of taste, you know, sparse detailing, restraint, elegance, beauty, but not overwhelming beauty. These projects are very analog in the way they were made, you know. They have to do with the craft of architecture in the very essential sense.
1: Die Ausstellung Tony Fretton Practice im Architekturmuseum legt den Fokus nicht auf die fertigen Häuser, sondern auf den Prozess, die kreative Praxis, mit Skizzenbüchern, Performance und nie realisierten Gebäuden. Man sieht den Entstehungsprozess, von der ersten Skizze zu genauen Entwürfen zu Fotos von den bewohnten Häusern. Tony Frettons Gebäude sehen je nach Funktion unterschiedlich aus. Die grossen Wohnblocks wirken eher unauffällig, kleinere Gebäude tun sich durch Materialien hervorheben, wie im roten Kalkstein beim Red House. Insgesamt scheint er kubistisch, mit vielen Rechtecken und grossen Fensterfronten zu arbeiten. Besonders stark wirken Glaubensgebäude, wo sie mit der umliegenden Natur spielen. Ein eindrückliches Beispiel ist eine katholische Kirche, wo die Fenster so gesetzt sind, dass genau das Kreuz auf der Altarwand vor Sonne beleuchtet wird. Während man durch die vier Räume durchgeht, ist es manchmal schwierig, sich die Häuser richtig vorzustellen, wo man ganz verschiedene Perspektiven an der Wand sieht. Außerdem gibt es keine architektonischen Modelle, die eine Visualisierung geholfen hätten. Tony Fretton sagt, die wären jetzt zeitaufwendig und zu teuer gewesen. Als Rahmenprogramm zur Ausstellung bietet das Museum eine Veranstaltungsreihe namens «From London», wo weniger bekannte, also unscheinbare Londoner ArchitektInnen einlädt. Tony Fretton hat das Programm kuratiert. Er beschreibt die Auswahl so.
3: I've always wanted to help other architects. I have some reputation in the world. And I think if you have that, you help other architects who are different. I chose people who weren't in the forefront of architecture from Britain, but I thought people who were doing very good work. And I would say that these people represent a quiet counterculture. So I have MUF, which is an all-women's art and architecture group. Takeru Shimazaki, an expatriate Japanese architect working in London, doing extremely fine work. And Hugh Strange, who only works in small practices, only works directly for people, and only builds in wood.
1: Bis am 3. Januar siehst du im Schweizer Architekturmuseum die Ausstellung Tony Fretton Practice über die Architektur von Briten Tony Fretton, von ihm selber kuratiert. Der moderne, minimalistische Stil der Gebäude wird von Ausstellung gespiegelt, was ein besonderes Augenmerk auf den Prozess legt, von der ersten Skizze zum fertig eingerichteten Haus. Das zieht sich durch die vier Themen Culture, Society, Existence und Reflection durch. Sowohl die Ausstellung wie auch die Architektur haben ein Ziel, kein Spektakel zu sein. Für Radio X, Miriam Lubrich.
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0: Heute ist Dienstag, der 29. September und so kannst du dein Oben ausklingen lassen. Es ist wieder Zischbar in der K-Bar, ein queerer Treffpunkt präsentiert von Gay Basel. Am 6:30 läuft im Stadtkino der Film «Unter Pflanzen», ein Perspektivenwechsel. Im Foyer vom Schauspielhaus siehst du um 7:30 das Stück «Boxeo 44 – Champions and Clowns». Auf die 8:30 kannst du an der Residenz Showing for the Belly and the Night End of Liberty teilnehmen. Der Treffpunkt ist beim Kasanerhof 8. Und auch um 8:30 siehst du das Pocani Dire Trio im Bird's Eye Jazz Club.
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Guten Abend, es ist wieder mal Dienstag am 9. und wir sind wieder mal da bei Metal X. Es freut mich, euch heute dafür zu hosten. Ich bin heute mal ohne Begleitung wieder unterwegs. Das heisst, ich darf wieder mal meine Musik laufen lassen. Heute geht es ein bisschen fetziger allgemein rein. Ich bin jetzt gerade so ein bisschen wieder in, ja, so leichter Herbstfeeling, Sommerfeeling, dazu noch so ein bisschen kurz davor einfach. Kein Plan, ich habe nicht Aggressionen oder sonst was, aber ich habe einfach einen Bock und Motivation, irgendwie einfach etwas mal wieder umzuschmeissen und irgendwie in eine Pit rein zu gehen. Die ganze Herbstsession fängt wieder an, Konzerte kommen raus, die kleinen Minishows, ich liebe es, ich genieße es und ja, ich habe wieder mal Bock so ein bisschen auf Hardcore bekommen, so allgemein Metal-Hardcore und jetzt habe ich ein Lied entdeckt, das bin ich am Suchten über die komplette Zeit jetzt, über die letzte Zeit gewesen. Und das wäre mit der Band Speed. Und dann ihr Lied heisst The First Test. Und die haben einen Breakdown drin, den finde ich richtig geil. Und ich habe gesagt, ja, nicht lange rundherum, wir hören gerade rein.

das wäre Turnstile gewesen. Und ich finde es unfassbar geiler Sound, was sie machen. Ich liebe es abgrundtiefst. Eine von meinen All-Time-Favorite-Bands. Ich lasse sie so gerne allgemein, um einfach Energie in den Tag hineingehen. Die mischen halt aber auch schon seit 2010 allgemein mit. Und auch für die, die Bock haben, um sie live zu sehen. Ich habe die Hoffnung, dass sie ans Greenfield noch kommen, weil sie sind announced worden am Rock am Ring und spielen dort vom 4. zwischen 4. und 6. Juni. Ich weiß gerade nicht, welchen Tag dass sie effektiv spielen. Aber ist halt einfach geil. Turnstile live, wenn ihr mal irgendwie die Chance habt, schaut ein Live-Video davon an. Von einem Auftritt allgemein. Es ist abartig, wie die Menge abgeht. Und aus dem Grund, ich muss euch einfach noch einen zweiten Song oben drauf zeigen von ihnen. Und zwar auch nochmal Turnstile, TLC, Turnstile Love Connection. Ein richtig guter Song, gibt richtig geile Energie rein. Perfekt für den Start, im Tag rein, kurz, knapp, knackig.

Unforgiven von Pain of Truth. Ich finde, es gibt auch wieder einfach eine gute Energie rein. Perfekter Start in den Tag, also mit ein bisschen Energie und Hass und einfach etwas erreichen wollen. Natürlich nur so. Nee, also ich finde, es gibt eine geile Energie raus. Einfach reingehen, fetzen. Perfekt, wenn man Sport machen will. Super. Und das sonst genial. Ja, ist eher eine junge Band, 2020 rausgekommen. Ist jetzt auch schon ein bisschen eine Zeit lang mitmischen, ist aber eher so ein bisschen underground-mäßig und allgemein. Und jetzt würde man eigentlich in eine andere Band reingehen, ähnlich, macht so Punk-Rock, Hardcore allgemein. Und zwar Pub. Und das ist eine Band, die gibt es seit 2010, habe ich auch nicht gewusst, ich habe gemeint, die sind jünger. Gleiches, ähnliches Feeling, richtig geil, fetzig. Ich würde sagen, einfach wieder drei Old Wounds von Pub.

Steel of Spine von Locked Shot. Ich finde es ein. Ja, wir gehen heute allgemein so ein bisschen durch die ganze Band zu mit spezieller, geiler, fetziger Energie. Und ich finde, Locked Shut ist eine komplett neue Band. Also 2024 haben die sich gegründet. 2025, also letztes Jahr, haben sie ihr erstes Single-Album rausgebracht. Den Album hinterher. Ich finde, es ist fetzig, es ist jung, es gibt einen Pep rein, es ist also das gute Melodic Hardcore-Stuff allgemein, ein bisschen an den Konzertgefüßle gehen, einfach super. Kann nichts anderes dazu sagen. Und wenn wir jetzt schon dabei sind, wir würden gerne ein bisschen in eine ältere Band nochmal zurückgehen, und zwar Backtrack. Ich weiß nicht, ob das jedem so ein bisschen etwas sagt, ich glaube sehr weniger. Backtrack ist eine alte Hardcore-Punk-Band, die gibt es seit 2008, haben sich leider 2019 auch aufgelöst gehabt, aber die haben eigentlich so Hardcore-Punk so ein bisschen geformt gehabt, so im Gesamten. Ich bin es damals mal entdeckt gehabt mit Turnstyle zusammen, mit den allerersten Alben von Turnstyle und alles und damals noch Kassetten, lustigerweise, gell? Und hey, gar nicht mehr lang machen, Dark Half von Backtrack, fetziger Soundtrack, richtig rustikal, abgeraucht, genial.

Das war Band Live mit Cheat Death gewesen. Und auch geile Band, wie wir uns heute allgemein so ein bisschen durchklicken, so durch die fetzigeren Bands gesamthaft. Kann nicht viel dazu sagen. Ich habe Bock dort einfach Petego wie nichts anderes. Und genau das ist das, worum es heute ein bisschen so geht, gesamthaft. Jetzt habe ich aber noch ein bisschen ältere Band auspackt, Cold Steel. Ich glaube 1986, wenn ich es richtig irgendwie mitbekommen habe. Aber ich kann auch gut sein, dass ich mich jetzt da mit einer anderen Band irgendwie verwechseln habe. Ich glaube, die ist eher ein bisschen jünger. Trotzdem Full Lit, Full Tilt. Auch fetzig, ist bei mir einfach in der Playlist reingerutscht, durchgegangen, geil gefunden gehabt und gefunden, das muss ich mit in die Show reinnehmen und einfach zeigen. Und wie wir es heute ein bisschen gewohnt sind, ich rede nicht zu lang, wir gehen gerade weiter und ja, Cold Steel, Full Tilt.

Ja, das war Terror mit Keeps of the Fate. Ja, wir bleiben zum Plan heute allgemein genau bei der gleichen Musik. Alles fetzig, gut drinnen behalten. Ich muss mich aber jetzt noch schnell entschuldigen für Cold Steel. Es hätte eine alte Trash-Metal-Band gegeben, die hat Cold Steel geheissen. Und jetzt gibt es eine neue Band, so, auch so ein bisschen Trash-Metal-Hardcore. Auch Cold Steel. Die führen das weiter im gleichen Ding, so ein bisschen sind inspiriert von ihnen worden, machen einfach noch Hardcore-Parts drin. Ja, deshalb, sie sind nicht von 1989, sie sind von 2021. Ich habe mich da ein bisschen vertan. Dann würden wir weitergehen mit der nächsten Band, und zwar Have Heart. Eine Band, die mich seit Jahren verfolgt hat, leider viel zu frühzeitig aufgehört hat. 2012 gab ihr das letzte Album nochmal rausgedruckt hat oder letzte Tournee nochmal rausgekommen ist. 2003, 2004 gestartet hat gesamthaft. Leider nur eine kurze Spanne gehabt. Nochmal irgendwie 2018, 2017 probiert hat, aber nur auf amerikanischem Boden. Für mich eine Band, die Hardcore im Gesamten einfach prägt hat, begleitet hat und inspiriert hat in kompletten Gründungsanfängen. Ja, wir hören rein, Have Heart mit Watch Me Rise und geniessen's.

Counterpart mit Disconnect auch wieder. Das ist jetzt eher so ein bisschen Punk, punkiger gewesen, ein bisschen auch so Metalcore-Einflüsse noch drin. Das ist bei mir so gerade meine Skater-Phase gewesen, wo ich die angefangen habe zu hören. Auch wieder einfach pure Energie, pures. Also es gibt mir einfach jedes Mal wieder Motivation, wenn ich allgemein die Band so gesamthaft höre. Und ja, jetzt gehen wir noch einmal auch noch mal so ein bisschen so in die Anfangs 2010er auch noch mal ein bisschen zurück, bleiben wir gerade drinnen, und zwar für die Band The Ghost Inside. Für mich auch eine langjährige Band gewesen, die ich einfach richtig gefeiert habe. Ich habe sie viel zu oft live gesehen, gefühlt in einem Jahr, aber ich habe sie überall irgendwie verfolgt, wo ich können. Und danach haben sie ungefähr, glaube ich, 5 Jahre oder 8 Jahre sind sie draussen gewesen. Sie haben einen Busunfall gehabt mit dem Car. Der Gitarrist hat 2 Finger verloren gehabt. Der Schlagzeuger hat das eine Bein verloren gehabt. Und man hat gedacht, das ist End. Das ist jetzt vorbei. Ghost Inside wird es nicht mehr geben. Die lösen sich auf. Nie ist aber Auflösung gekommen. Und nach einer gewissen Zeit plötzlich so Ankündigung, hey, wir werden wieder das Konzert haben. Dann ja, hat man so mitbekommen, die Band hat sich nicht auflösen, vor allem der Schlagzeuger hat nicht wollen. Und aus dem Grund, weil der Schlagzeuger, der das Bein verloren hat, hat den Willen gehabt, um noch weiter durchzudrücken, was ich sehr inspirierend finde, und hat sich eine Schlagzeugprothese gemacht, sozusagen, für sein Double Bass. Und ich habe live gesehen, an einer der ersten Europatouren, die sie wieder hatten, und das fetzt richtig gut. Und es ist nicht ein riesen Unterschied zu vorher, aber es ist ein riesen Unterschied mit dem Feeling gesamthaft. Und sie holen die Bühne noch so gut ab, das Publikum können sie noch so gut motivieren und einfach pushen. Es ist richtig, richtig cool. Ich feiere es immer wieder und ich werde weiterhin an jedes Konzert von ihnen gehen, wenn ich gerade kann, wenn es gerade da in der Nähe sind alles. Und ja, The Ghost Inside mit Dear Youth. Und

Counting Worms von Knocked Loose. Ich finde, es gibt jedes Mal wieder so einen richtig guten Energieschub, wenn du hörst bellen. Und es gibt einen richtig niederes, primitive Punkt im Gehirn, wo es einfach anspricht und findet, ja, geil. Und ja, wir kommen langsam also richtig Ende von der Sendung heute allgemein. Aber ich habe gedacht, ich muss trotzdem noch etwas, was in die Zeit reinpasst, gesamthaft noch mitbringen. Und ich fühle halt einfach auch noch gern gelöst habe. Und zwar von Bring Me the Horizon. Count Your Blessings. Ich weiss, sie haben eine Reprinted Edition gemacht. Wir haben, glaube ich, noch nicht viel davon gezeigt, gesamthaft. Und ich denke, hey, Pray for Plagues, haben damals immer gern gelöst. Und ich denke, so richtig Abschluss von der Sendung, eigentlich gar nicht schlecht. Wer es kennt, der kennt es. Richtig nice. Wer es nicht kennt, hört es jetzt mal wieder mal oder das erste Mal mit der Neuinterpretation und allem. Neuer und ja, ich muss ehrlich gesagt sagen, ich bin nie richtig ein Bring Me The Horizon-Fan gewesen, aber seither hätte ich Bock, die Songs wieder mal live zu hören, jetzt einfach mit der neuen Attitude von der Band. Aber ja, voll, gehen wir gerade rein. Bring Me The Horizon mit Pray For Plagues.

0: Yep. Das am Ende hat auch unbedingt noch müssen drauf kommen. Bring the Horizon mit Pray for Plagues mit dem Reimprinted Edition. Nice. Ich finde es super. Genial. Ja. Hey, wir sind leider auch schon nach dieser kurzen, knappen Session jetzt eine Stunde. Ich verabschiede mich mit. Ich bin immer noch völlig energiegeladen. Und danke, dass wir zurückgelassen haben durch die kurze, knackige Session. Man hört sich wieder wie immer am Dienstag, am Abend um 9 Uhr. Schalten wieder ein, wenn es wieder mal Zeit ist für Metal X.
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